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1: Ja, da gibt's schon eine Menge zu singen über Johnny Cash. Hier ist Merle Haggard, The Old Oil Train. Und dann trinken wir Champagner auf den wunderschönen Tag heute.

Ja, da kommen wir so richtig in Stimmung. We're drinking champagne. Here's David Bromberg und seine Band und I'd like to sleep late in the morning.

David Bromberg und seine Band. Hier ist Marcel Dadi, ein toller Gitarrist, lebt leider nicht mehr. Milkshaker. Danach Johnny Cash, So Lonesome I Could Cry.

Ich glaube, das war so einer der ersten Country-Songs, die ich damals gehört habe. Johnny Cash, So Lonesome I Could Cry. Hier ist George Strait, Fools and All. Danach Joni Harms and You Don't Need to Knock. Und danach Regent Choir and California Wine.

California Way, Reach and Quiet. Here's Jack Green, ein Gospel-Song, und der heißt Highway to the Sky.

Highway to the Sky, Jack Green, und es ist schön, dass Sie da sind. Ja, wir genießen unsere Stunde oder unsere zwei Stunden hier bei countrymusic24.com, und hier ist Boxcar Willie und Willie Nelson, Song of Songs.

Ja, ohne Willie Nelson wäre das alles irgendwie, ja, gar nichts. Und sagen wir mal, einfach gar nichts. Hier ist The Union und Spargel, danach Red Sovine und ganz, ganz traurig wird's mit Little Rosa.

Ja, zum Weinen. Man hätte eigentlich weinen sollen. Das war Red Sofa, ein Little Rosa. Here's Barry P. Foley in The Crooked Road.

The Crooked Road und Harry P. Foley aus Deutschland, eine Amerikaner in Deutschland. Wenn Sie mal einen Wunsch haben, schreiben Sie mir an hermann.l.meyer@freenet.de. Ich finde Ihren Song mit Sicherheit und spiele ich ihn, klar. Hier ist Klaus Michel, ein Gitarrist aus dem Ruhrpott und hier ist ein Song mit Martin Huch an der Steel Guitar und Fax Du.

Das war Red Jenkins aus Schweden mit Run Rabbit Run. Und hier hören Sie countrymusic24.com und ich bin wieder da in der zweiten Stunde. Und hier ist Hermann Lammers bei Running Bear mit Buddy Emmons. Was schön.

Ja, eine ganz tolle Version von Runnin' Bear Hermann Lammersmeyer. Hier ist Homer Joy aus Kalifornien. I'm not drinking enough. Ja, das glaubt man ja gar nicht. Danach Libby Koch und Houston.

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1: Ja, das war fast live. Libby Koch und Houston. Hier ist Charlie Pride, I'm Tired. Dann Dan McCoy, kennen wir sicherlich von Clay Blaker. Trouble Comes Knocking. Und dann David Frizzell und Johnny Rodriguez und Warm Spanish Wine.

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1: Warm Spanish Wine, David Frizzell und Johnny Rodriguez. Hier ist Hermann Lammersmeyer und zwar auf ganz besonderen Wunsch für Ute aus Shortens, Should I Fight Back Again. Jimmy Day hat diesen Song geschrieben und Mary Ann Price singt mit im Chor. Und dann haben wir noch Jimmy Day und Buddy Emmons. Ja, mehr geht gar nicht. Should I Fight Back Again, Hermann Lammersmeyer.

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Hermann Lammersmeyer. Jetzt ist Todd Fridge angesagt mit Texas Girl, danach Gary Nichols und Listen to Willie. Ja, hören wir mal, was Willie sagt, und dann Ryan Sinclair und Gasoline in the Morning.

Gasoline in the Morning, das war Ryan Sinclair und Fats Kaplan an der Steelgitarre. Hier ist ein Song für alle Lynn Anderson Fans. Snowbird, danach Waylon Jennings, I Hate to be Searching und dann haben wir die Roland White Band und die singt über einen Sonntag im Blue West Style.

Die Roland White Band. Hier ist ein Song für Gerd Jansen in Aschendorf. Ganz, ganz viele Grüße hier vom Drosselweg in die, ich weiß gar nicht, wie das Straße heißt. George Strait, I Cross My Heart.

Superkicker and the Emsland Hillbillies mit Hans Schleinige und Hermann Lammersmeier an der Stil und Mundharmonika. Hier ist John Prine und Mac Wiseman und die führen uns nach Saginaw, Michigan und Lloyd Green spielt die Stil.

Lloyd Green an der Steadytar immer noch zu finden im Studio in Nashville. Hier bei John, Brian und Mac Wiseman. So, ich schaue auf die alte Uhr da oben an der Wand. Hey, die Sendung ist fast vorbei. Schön war es mit Ihnen und das machen wir sicherlich ganz, ganz bald wieder. Hier ist George Jones und Busted, ein Song. Da hat er selber nie einen Riesenhit mit gehabt, aber er liebt ihn einfach. George Jones und bye bye und bleiben Sie brave Menschen. Tschüss.

Auch an diesem schönen sonnigen Sonntag gibt es eine neue Ausgabe von Quincy's Classic Country Show. Wie gewohnt 2 Stunden Country Oldies, heute von Straße und Schiene hier auf Country Musik 24. Mein Name ist Jürgen Jakzentis. Moin Moin. Und hier ist Autumn Lee's Rhythm of the Road.

Image, Jesse McReynolds von der 1600 Miles From Home. Eine seltene Aufnahme haben wir jetzt auf dem Plattenteller. Bill Long, Your Daddy is a Railroad Man.

Your Daddy is a Railroad Man, das war Bill Long. Kommen wir zu Bjøro Harland, er ist ein Künstler aus Norwegen und er erzählt uns, welche Probleme es für Trucker in den USA gibt. Da gibt es einmal die Speed Traps, die kennen wir auch bei uns, die Radarfallen, die Weight Stations, die haben wir hier nicht, die Wiegestationen, die sind nicht immer offen, die sind immer an den Highways und Freeways, die sind nicht immer offen, aber wenn sie offen sind, muss jeder Truck runter und dann wird er überprüft und dann natürlich die Umwege, die gefahren werden müssen, die Speed Traps, Weight Station and Detour Signs.

Speed Traps, Wait Stations and Detour Signs. Das war Björn Harland. Unser nächster Interpret, das ist Red Simpson, Truck Drivers Blues. Und danach kommt Kenny Vernon, Nashville Union Station Depot. Und anschließend Please Mr. Conductor von Bill Dudley.

Please, Mr. Conductor, Bill Dudley war das nicht verwandt oder verschwägert mit Dave Dudley. Der nächste Song erzählt eine traurige Geschichte. Er spielt kurz nach dem Ende des Zweiten Weltkriegs. Die Frauen warten auf den Bahnhöfen hier in Deutschland auf die Kriegsheimkehrer, auf die Männer, die noch in Gefangenschaft sind in Russland. Und Dick Curlis hat die ganze Story.

There ain't no trains to Nashville anymore. Das war Dick Dameron aus Kanada. So, die nächsten drei Züge kommen jetzt und zwar mit Kenny Price, Yonder comes the Freight Train und noch ein Frachtzug kommt mit Charlie Price, Spell of the Freight Train und anschließend hören wir Peter Colton mit einem australischen Zug, North Coast Mail Train.

0: North Coast Mail Train von Peter Colton. Peter Colton war hier im norddeutschen Raum ansässig. Er trat in Kneipen und in Clubs auf und es war immer eine ganz großartige Sache, ihn live zu erleben auf den kleinen Bühnen dieser Welt. Er ist leider viel zu früh von uns gegangen und hat uns nur 3 CDs hinterlassen. Schade, schade. Hier ist Ed Blues mit einer ganz frühen Aufnahme aus den 50er Jahren im Sun Studio aufgenommen in Memphis, 8-Wheel Driver.
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Tommy Cash war das, The Ramblin' Kind. 1976 erschien das Album My Love Affair with Trains. Merle Haggard erzählt und singt von Trains. Und das ist ein ganz, ganz großartiges Album geworden. Das gehört in jeder Country-Musik-Sammlung. Das ist jedenfalls meine Meinung. Und hier ist der Titelsong.

Merle Haggard war das My Love Affair with Trains. So, jetzt sind wir beim ersten Geburtstagskind für heute und das ist Johnny Paycheck. Er wäre heute 88 Jahre alt geworden. Gestorben ist er am 19. Februar 2003 in Nashville. Hier ist er mit The Lovin' Machine.

Joe Stampley war das Get On My Love Train. Und jetzt kommt das zweite und letzte Geburtstagskind für heute. Das ist Vic Willis. Er wäre 104 Jahre alt heute geworden. Wir hören ihn zusammen mit seinen Brüdern Diesel Driving Donut Drunken Dan.

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Die Willis Brothers, Diesel Driven, Diesel, das ist vielleicht ein Ding, dieser Titel. Diesel Driven, Donut Dunkin' Den und nicht Drunken Den, wie ich vorhin gesagt habe. So, das haben wir hinter uns gelassen. Jetzt kommt Red Steagle, Texas Silver Sapphire.

Larry Scott war ein Country-Radio-DJ aus Los Angeles und 1973 veröffentlichte er ein Album mit dem Titel Keep on Truckin' und von dieser LP gab's das Instrumentalstück Phantom 570. Hier ist Willie Nelson, City of New Orleans.

Eine extrem seltene Aufnahme. Ed Roos besingt den Sheriff aus Smokey and the Bandit, Buford T. Justice. Jerry Reed hat in den Filmen auch mitgespielt, das wissen wir alle, als LKW-Fahrer oder der Deutsche würde sagen Truck-Driver. Und Jerry Reed hat 1977 ein Album aufgenommen mit dem Titel Eastbound and Down, wo er einige Songs aus dem Film-Soundtrack neu aufgenommen hat, zum Beispiel diesen hier, The Legend.

Red Sovine war das 18 Wheels I Am in Home Sweet Home. Der nächste Song nennt sich Ride Concrete Cowboy Ride. Concrete Cowboy, wir würden sagen Asphalt Cowboy. Hier sind Roy Rogers und die Sons of the Pioneers.

Das war nochmal ein Filmsong aus dem Film Smokey and the Bandit Teil 2. Roy Rogers und die Sons of the Pioneers Ride, Concrete Cowboy Ride. Weiter jetzt mit George Hamilton IV, Truck Driving Man, und anschließend hören wir Bob Newman, Chickachoo Freight.

Ein selten gehörter Song mit Bob Newman, Chica True Freight. Boxcar Brian ist ein Sänger aus Irland und den hören wir mit einem Boxcar Willie Medley.

Boxcar Brian aus Irland mit einem Train Medley. Hier ist Hank Thompson, Truck It On Down the to My House Baby, und danach gibt es einen Song mit Roy Acuff, Tennessee Central Number 9.

Hallo Echo, Alabama war das Roll-On 18 Wheeler. 1969 kam das Album A Tribute to Roy Acuff auf den Markt, der Interpret Carl Smith, und von dieser LP gibt es Wabash Cannonball.

Del Reese war das, The Legend of the Highway. Boxcar Willie darf natürlich nicht fehlen, wenn es um Trucks und besonders um Train-Songs geht. Hier ist der No More Trains to Ride.

Und damit fährt er hin, der letzte Zug. No More Trains to Ride, Boxcar Willie. Und wir sind wieder am Ende von Quincys Klasse Country Show angelangt. 2 Stunden Country Oldies, heute Trucker und Train Songs. Dave Dudley haben wir noch ganz zum Schluss mit I'm Moving On. Mein Name ist Jürgen Jakzentes. Ich bedanke mich fürs Zuhören, wünsche Ihnen einen sonnigen Restsonntag und sage Bye-bye, bis zum nächsten Mal.

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Hallo und herzlich willkommen im Hillbilly Rockhaus hier auf countrymusic24.com. In vielen Bundesländern ist heute Feiertag. Wir feiern Frohen Leichnam und das wollen wir gebührend feiern, 2 Stunden lang. Wir hatten zu Anfang den Titel Happy Time von Peter Mösers Music aus dem Jahre 1966. Ja, ich habe heute viele Neuerscheinungen dabei. Als erstes Bill Kirchen hat eine ganz neue CD, Cat Out of the Bag, erschien auf Last Music Company, und danach Gray Delisle und Les Green mit Go Go Go. Ihre neue CD Gray and Green erscheint am kommenden Freitag, am 5.6. in Holland auf CRS Records und in den USA auf Hummingbird.

Brad Armstrong und Megan Barbara nennen sich The Glass Hours. Sie erinnern vielleicht so ein bisschen an Emmylou Harris und Graham Parsons. Wir hatten die Glass Hours mit The Morning aus ihrer neuen CD Chapel Glass. Das Album erscheint am Freitag, den 26. Juni. Es geht weiter mit Mike Campbell and the Dirty Knobs. No Regret stammt aus ihrer neuen CD Mission of Misery, danach Whitney Heroes mit Tootsies aus ihrer nagelneuen CD The Tennessee Polaroids.

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1: Nathan Evans Fox mit Lots of Beginnings aus seiner neuen CD Heirloom. Wir gehen jetzt nach Holland zu der Gruppe B5 mit Too Many Highways und das Lied widme ich dem Schlagzeuger der Gruppe Roel Stapler, der 2024 im Alter mit 74 Jahren verstarb am 30. Mai. Danach Pokey Lafargue mit einer Single-Vorab-Auskopplung aus seinem neuen Album Rent Money.

0: Enya Rame aus ihrer tollen CD Villain Era mit Nobody's Coming. Es folgt William Alexander mit Horse and Hobble Days aus der CD Boundary Line, danach die Gruppe Cow and Gazelle mit The High Road, Titel ihrer CD Truth Be Told.
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Herzlich willkommen hier bei countrymusic24.com. Mein Name ist Wölkchen aus dem Studio Berlin. Und ich präsentiere euch jeden zweiten Sonntag von 18 bis 20 Uhr die Independent Radio Show. Seid mit dabei, ich freue mich auf euch.

Und schon sind wir bei den Musikwünschen angelangt. Unser lieber Hörer Waldi wünschte sich Gary Stewart mit I Had to Drunk Last Night aus seiner CD Out of Hand. Auch die nächsten drei Wünsche kommen von unserem lieben Hörer Waldi, Chris Wall mit The Lines of My Forehead, danach Randy Thompson mit One Guitar und als drittes Randy Waller aus seinem Album Keeper of the Flame mit dem Old Railroad Track.

»If you've got the money, I've got the time« von Willie Nelson. Er feierte am vergangenen Freitag seinen 93. Geburtstag. Am gleichen Tag wurde Win Hoop 90 Jahre alt. »Warum gehst du an mir vorbei« aus 1963. Danach Melissa Etheridge mit »Bring me some water«. Melissa feierte am Freitag ihren 65.

0: 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Moonshine Ladies von Hermann Lammersmeyer, aufgenommen in Willie Nelsons Studio, an der Pedal Steel niemand Geringeres als Jimmy Day und an der Fiddle Johnny Gimble, und diese Legende wäre am vergangenen Samstag runde 100 Jahre alt geworden. Ja, ich habe noch ein weiteres 100-jähriges Geburtstagskind, und zwar die Marilyn Monroe mit Happy Birthday, danach zwei Schlagzeuger, zum einen Charlie Watts von den Rolling Stones mit Get Off My Cloud. Charlie Watts wäre am vergangenen Dienstag 85 geworden, danach die Birds mit The Time Between, am Schlagzeug Michael Clark, und der wäre gestern Runde 80 geworden.
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»The Devil's Inside My Head«, gesungen von Casey Chambers. Sie feiert heute ihren 50. Geburtstag. Herzlichen Glückwunsch geht nach Australien. Wir kommen zu einem ganz traurigen Anlass, und zwar habe ich das durch Zufall erst jetzt irgendwo gelesen und festgestellt. Jürgen Herbst wurde geboren am 30. Juni 1939 und er verstarb am 29. Oktober 2025 im Alter von 86 Jahren. Jürgen Herbst war ein deutschsprachiger Schlagersänger, der in den 60er Jahren Schallplatten veröffentlichte. Mit 4 Titeln konnte er sich in den deutschen Hitlisten platzieren. In Gedenken an Jürgen Herbst habe ich einen Titel aus 1965 ausgesucht, eine uralte Single auf CBS Records, echte klassische deutsche Country-Musik, Jürgen Herbst mit »Wenn es Nacht wird« in Montana. Rest in Peace.

Wenn es Nacht wird in Montana, eine Westernballade des verstorbenen Jürgen Herbst. Ich habe noch zwei Titel von ihm ausgesucht aus 1967. Jürgen Herbst mit Wann kommt der Tag, das ist die deutsche Version von My Illusive Dreams. Und aus 1968 Jürgen Herbst, Mein Weg führt mich zu dir, das ist die deutsche Version des Klassikers, ein Country-Klassiker, Guess Things Happened That Way. Rest in Peace, Jürgen Herbst.

Die Liddell Sisters mit Rocking Robert aus 1956, der Titel ist zu finden, brennt aktuell auf einem neuen Sampler Phantom Rockers Volumen Nummer 5, erschien am vergangenen Dienstag auf Atomicat Records und aus diesem tollen Sampler gleich ein zweiter Titel aus 1958, die Vibes mit Pretty Baby, danach Sonny Night für alle unsere jungen Hörer, unsere Teenager, und zwar Sonny Night mit der Teenage Party aus Kokomoyo erschien der Sampler Black Phantom Rockers Volumen Nummer 3.

Syl Johnson mit Teardrops aus dem Sampler Right Man Hand Lefty Bates Volumen Nummer 2. Es geht weiter mit einem Titel aus 1990, Rosie Flores und Ray Campy mit Separate Ways. Stammt aus der CD A Little Bit of Heartache. Das Album wurde jetzt ganz neu aufgelegt auf CMH Records. Danach Hadley and Lee mit Trouble aus 1963 und ist zu finden auf dem Bell Family Sampler Saddle Flat Get It, Volumen Nummer 53.

Elvis is Rocking Again aus dem Jahre 1960, gesungen von den Hunt Sisters zusammen mit Roy Hall and his Boys, zu finden auf dem Bell Family Sampler Saddle Flat Gedit Volumen Nummer 55. Wir kommen zum Schluss der Sendung. Eddie Bond fängt an, zwei Titel, und zwar Big Boss Man aus dem Bear Family Sample Arkansas Rocks Volumen Nummer 1 und als Abschluss aus 1957 Warner Mac mit Since I Lost You ist zu finden auf dem Bear Family Sampler Rock Ballads Volumen Nummer 1. Mein Name ist Gert Stassen. Ich möchte mich ganz herzlich fürs Zuhören bedanken. Die Wiederholung der heutigen Sendung erfolgt morgen am Freitag ab 11 und das nächste reguläre Hillbilly Rock aus wie immer nächste Woche Donnerstag zur gewohnten Zeit um 20 Uhr. Ich wünsche allen jetzt schon ein wunderschönes Wochenende.

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